0: meine Bauhannen alle.
1: Tommy, Tommy.
0: Ey, ja, mach ich nicht, ja, Mula.
1: Tommy, Tommy.
0: Er haben wir auch weh, Kabohonehila.